Container gebohrt. Auf einen Tiefladeverladen und zwecks weiterer Untersuchung.